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1: Um 4 Minuten auf 6 an der Zita-Zentrale, also Celina, guten Morgen.
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9: 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Und ich denke ganz positiv.
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4: 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Andererseits muss man dann dazwischen einfach immer mal mit einzelnen kräftigen lokalen Schauern rechnen. Temperaturen, die leihen dann zwischen 18 und 23 Grad. Und dann nicht du lassen das Schauer dann einfach nur. Dann nur ein paar wollige Felder, die wird der Grund durchziehen. Und Kildorf, 10 bis 13 Grad. Dann wünschen dann am Anfang noch viel Restwolken am Laufe des Tages bleiben durch meistens bedeckte Sonne könnte sich dann die eine oder andere Kehr weisen, soll größtenteils trüschen muss bleiben bei 20 bis 23 Grad.
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6: Ja, den Accident ob der 13 in Richtung Peting zwischen Freising und Helling ist noch aktuell. Ein Auto an den Kamion kruten sich zu parken und stehen auf der Rietzer Spur. Es staut 2 Kilometer. Dann steht noch ein Auto am Pann auf der Diedlinger Autobahn in Richtung Stadt, kurz nach dem Betebäuer Kreuz auf der Pannenspur.
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11: Ja, die Moje nach vereinzelt Lichtschauerin, die mitten dann einerseits zwei Sonnenmomente, andererseits aber dann noch teils die Lokalkräfteschauerin, die können mit dabei sein. 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
11: Um 5 Uhr Pulver, geheim mit dem Blick auf die Straße, Celine, was hörst du?
13: Es hat sich nicht viel verändert. Es staut immer noch 2 Kilometer ab der 13 in Richtung Peting, Tisch Fräsing an Helling. Ein Auto an den Kamion sind an den Negerrand und blockieren die Spur. Dann steht immer noch ein Auto ab der Diedlinger Autobahn in Richtung Stadt, kurz nach dem Betebäuer Kreis, ab der Pannenspur.
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3: 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Ich kann mir an den Auto Kuten sich zu parken und stehen auf der Rietzer Spur. 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Der Grund wieso also ist unbekannt. Und dann steht ein Co. 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Heute sollte ein bisschen mehr los machen.
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1: Umgenehm 5 ob 9, Celina, was ist für uns?
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2: Halber 10 Sekunden Accident gemeldet auf der Kockelscheuer, auf der Kreuzung von der Rue Charles Darwin am Boulevard der Kockelscheuer. Ein Auto und ein Kamion konnten sich dort zu parken, da sind Spuren diese Minuten blockiert.
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0: 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Da sind halber 11.
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0: Und wir gucken auf die Straßenaccident auf der Kreuzung mit der Rue Charles Darwin an dem Boulevard Kockelscheuer, den ist geräumt. 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
1: 4 Minuten noch Bele von Autoanpann auf der A1 der Richtung Stadthöst Mertert an dem Potterspiel. 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
1: Gut, 11:30 aktuell. Ein Auto am Pann auf der A1 der Richtung Stadt ist Märta, dann im Potterspiel, Spanisch war es blockiert, aber in seinem Chantier auf der A1 in Richtung Gasbrich aus Tischt Münzbisch an dem Cargo Center die Rietzspur gesperrt. 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
1: 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Die Kildorf ab 10 bis 13 Grad an die nächste Tag, also dann Römi freundlich mit Temperaturen bei maximal 3 bis 24 Grad.
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1: 9 Minuten ob Mittag, wenn es dann schon hier auf der A1 Richtung Gasbrüche aus Tischte Münzbüch an dem Cargo-Center die Rietzspur gesperrt. 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
4: Ja, das ist noch, weil wir 18 bis 23 Grad Creme haben, nur mitten am Norden, wo einerseits mehr Sonnen zu erwarten als andererseits. 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
4: Gené, 4 Minuten auf halb Rang, ein Co-NRW auf der Strecke, so auf der Heist von Kolmabiersch, wird die Trappelengrämer gemeldet. 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
2: Ja, damit dann an den Ofenkrämer mehr Sonnenplatz, so weiß kommen auch Woche zum Teil kräftig schliert oder moleviert darauf. 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
4: Ein Baum auf der Straße um auf der Renéle, wo der Hecht vom Parkhotel Alvis heuer so eine Spur blockiert, dann einmal der Appell vom Auto an Pann auf der Erler Richtung Stadt, zwischen dem Zeisinger und dem Gasbrücher Kreuz heuer so eine Spur blockiert. 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
1: Mit einem Auto am Pann, das auf der Dietlinger Autobahn Richtung Frankreich führende Erde Bergschirm besteht aber auf der Pannenspur. Kamion am Pann, auf der Kollektrice Richtung Peiting, bei der Sorti Dietling Bering, den hält auf der Pannenspur. An der Bäume an der Straße, auf der N11, auf der Hecht vom Parkhotel Alvis, heuer seine Spur blockiert. 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
4: Ein Gegenstand leidet aktuell auf der Träger Richtung Stadt im Bereich von der Grenze zu Wasserbüllisch. Ein Auto am Pannen haben wir noch immer auf der Dietlinger Richtung Frankreich. 403 der Bergschirm auf der Pannenspur. Ein Kamion am Pannen ist unter immer da. Und zwar auf der Kollektrice Richtung Peiting bei der Sorte die Dietlinger Bering. Auch die steht auf der Pannenspur. 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
0: 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Auch wieder können wir mal drinnen sein bei Temperaturen um 23 Grad. Der Wind bläst mit 50 km an der Stunde. An der Nacht geht es dann noch ein bisschen drischen. Gehen der Morgen könnt Nivel dabei bei 13 bis 10 Grad. Wir anfangs noch viel Wolken am Lauf vom Dach, kriegen wir aber einen drischen Sonnenwolken-Mix bei um 23 Grad.
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0: Ein Kom auf der Straße, auf der N22 an der Rotbach bei Jeverling, du hast gut aufpassen. Ein Accident mit zwei Autos an der Gasbrücher Straße, zwischen Tesper an der Industrie zu einem Hohwald, die Straße ist zum Teil blockiert. Ein Auto am Pann auf der Dietlinger Richtung Frankreich, noch immer den hält 34 der Bergschirm auf der Pannenspur. Das wäre schon, soll den Reps für den Trafik haben, können wir gerne mal teilen, WhatsAppen 627 306 305.
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4: 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Accident mit 2 Autos an der Gaspischer Straße, Tisch, Hesper an der Industriezone um Hover die Straße zum Teil blockiert. 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
2: Ja, das ist eine Weile variabel. Du baust mal ein bisschen Sonne, mal ein bisschen Wolken und du hast gesagt, auch mal ein kleines Schauer oder lokal Donnerwetter sind mit dabei. Temperaturen liegen zwischen 17 und 21 Grad an der Wand in der Snavel auch kräftig unterwegs. Gegen den Ofen teilt es aber der größtenteils ab mit Rennen und dann bleibt es dann drischen bei minimal 10 Grad. Wird auf der nach Nivel, wenn denen sich aber da bis verzündet, kriegen wir freundliche Mix aus Sonne Wolken an den Thermometer klemmt nur bis auf 23 Grad.
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3: 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Sonne, Wolke, eine kleine Schlürt oder lokal Donner Wetter ist auch möglich. Und dabei haben wir auch eine Wand, die derweil kräftig bläst. Temperaturen in den Ofen liegen zwischen 17 und 21 Grad. Wie später am Ofen sollen wir dann abhalten mit Regen. Und dann bleibt es dann drischen bei minimal 10 Grad. Guck mal, da stehen wir nämlich nach Platzweis mit Nivel ab. 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Ein freundlicher Mix aus Sonne, Wolke und den Thermometer, die klemmt. 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
3: Geschwind 8 Minuten auf 5. 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
12: Von der Polizei gemeldet, sind wir zwei Autos an der Kescherstraße im Wandhof. Die Straße zum Teil blockiert, so können wir ein bisschen losgehen. Dann zwei Pannen, Autobahn A1 Richtung Gaspischer Kreuz. Anders auch die Sandfahrer haben ihr Gärtchen. Das Gefühl steht ganz links für um Rondpoint, also oppassen da. Kamionettenpanne auch noch einmal da, Escher Autobahn A4 Richtung Stadt führen. Das auch die Leitling noch, das Gefühl steht auf der Pannenspur. Dann staudet weiterhin ein bisschen mit kräftig, 4 Kilometer Stau auf der deutschen A8 Richtung Saarbrücken am Bereich Perlburg, also direkt an der Grenze zu Schengen, der Grund aus der Oschanti. An Stau auch weiterhin gemeldet an der Traversée von Ettelbrück, Grund der Oschanti mit Rode Luten an der Rue du Canal.
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9: Mix aus Sonnenwolken, lokal als auch den ein oder anderen Schlürt oder sogar in Donner wieder möglich an Temperaturen leihen zwischen 17 und 21 Grad. 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

10 Minuten bis 6. 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
2: 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Temperaturen, die leihen zwischen 17 und 21 Grad. 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
4: 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Die an Auto sind an der Straße ganz gut aufpassen, dass so viel Trafik auf der Strecke können, da können wir losgehen zwischen Obler und Leidling. 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Mischentrafik geht normal los für die Zeit vom Gaspischer Kreuz und in Richtung Süden, speziell so ab der Erde Berchem. Da staut der Thomas der Band go bis auf die Grenze. Sonst nirf der A3 aus der 6. am stärksten Blastück geht noch platzweise ein bisschen los Richtung Aarl, so von der Sorti Bridl und bis auf die Richtung von Mama. An der Necke kurz über die Grenze gelöst, da meldet die deutsche Polizei noch mal einen Stau von 3 km lang auf der deutschen Autobahn A8 Richtung Saarbrücken am Bereich Perlburg. 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
2: Einzel kann er dann in der nächsten Stunde noch ein bisschen rennen. 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Die verläuft dann drischen bei minimal 10 Grad. 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

0: 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Tja, den Abend liest der Rhein noch, an der Nacht bleibt es dröschen und klärt ab bei 10 bis 14 Grad. 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
2: Sind 3 Minuten ab 7, Lex, alles geräumt, ja?
3: Ja genau, alles geräumt. Die letzten Extente, die wir hatten, war ja den Töcht Obeler an der Leidling. Auch den als geräumt, seht Polisto als alles Römer für den Traffic frei. Berufstraffik verzieht sich auch löserlös, außer vielleicht auf der A3, da braucht dann ein bisschen Geduld, speziell so am Grenzbereich. Ab Beteburg bis auf die französische Grenze, da ist noch ein kleiner Knut. Dann haben wir nicht schon die Rakete, und zwar auf der Escher Autobahn, nicht schon die A4 Richtung Esche, zog die Leidling Nord, Leidling Kockelscheuer, die aus von oben da, bis wir mal 5 Zoll Deviation dann so lang, wie zog die Stehbrücken an Retour.
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0: 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Tja, da den Abend liest der Reh noch, an der Nacht bleibt es dröschen und klärt ab bei 10 bis 14 Grad. Morgen Morgen ist dann noch ein Start drauf. Am Lauf vom Tag klärt es einfach ab und am Nachmittag kann die Sonne rausgucken bei 19 bis 23 Grad. 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

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Fährt den Abend liest der Rhein an der Nacht bleibt es dröschen und klärt ab bei 10 bis 14 Grad. Mit dem Morgen also, dann erreicht der Dreif. 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

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Tja, den Abend liest der Regen noch, an der Nacht bleibt es dröschen und klärt ab bei 10 bis 14 Grad. Morgen Morgen also, und dann erreicht der Dreif. Am Lauf vom Tag klärt es aber ab und am Nachmittag kann die Sonne rausgucken bei 19 bis 23 Grad. 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